0: Musik aus. Musik ganz aus. Ich bitte um Ihre Aufmerksamkeit. Das ist eine Razzia. Bewahren Sie Ruhe.
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0: Sie einen Ausweis bereit.
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0: Drogen und Minderjährige.
1: Beathead. 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